0: Der unglaubliche Jimmy Jazz in the Mix. Es ist immer wieder ein Fest, ihm zuzuhören. Eine halbe Stunde läuft es jetzt schon und wir sind hier gut am Abtanzen.
1: Sag mal, kann ich ein Handtuch haben? Aber ich ja, tropfe echt der Schweiß hier ins Pult, ne? Danke.
0: Kriegst jetzt ein Handtuch und wir hören noch ein bisschen Jimmy Jazz.

0: 23 Uhr hier beim Weekend Starter am Freitagabend. Der Mellow Gangster DJ ist voll am Abtanzen. Ich glaube, ihm gefällt der Mix vom guten Jimmy Jazz sehr gut.
1: Ja, ich verabschiede mich. Ich gehe jetzt wieder zum Kühlschrank, hole mir nächste Bier, weil das ist schweißtreibend hier.
0: Ja, genieß es. Wir hören noch ein bisschen Jimmy Jazz bis 0 Uhr in the Mix hier
2: Ladies
0: beim Weekend Starter.
2: Love, cool, Jörg.

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1: Jimmy Jazz in the Mix hier beim Weekend Starter. Am Freitagabend, wir starten gemeinsam mit euch in das Wochenende. Großartige Musik tatsächlich.
2: Wo ist der Kollege eigentlich jetzt? Also ich muss dahin. Ich muss mit dem zusammen auflegen.
1: Das kommt ja wieder. Also wir haben ja wieder so ein paar Sachen in Planung. Also ihr könnt euch schon mal auf was gefasst machen. Jimmy Jazz Garten wird nicht sicher sein vor uns. Da könnt ihr euch schon drauf freuen.
2: Stimmt, es gibt wieder die Jimmy Jazz Garden Party.
1: Unbedingt. Also jetzt noch dranbleiben. Jimmy Jazz in the Mix. Noch eine halbe Stunde.

0: Oh, das war ein Mix. Jimmy Jazz heute 2 Stunden lang volle Moppe hier am Start. Und ja, das war es jetzt auch schon wieder vom Weekend Starter für diese Woche. Die nächsten Wochen werden mal wieder experimentell, kann ich dazu nur sagen. Wir werden uns noch ein paar lustige Namen überlegen. Ihr könnt euch schon mal sehr auf was gefasst machen. Wir wissen noch nicht ganz genau, wie wir dann heißen, aber auf jeden Fall nicht Mellow Gangster DJ und Martin.
1: Ich weiß schon, wie wir heißen.
0: Ja, wir lassen die Hörer aber noch ein bisschen...
1: nee, ich verrate nichts. Aber es wird großartig. Ich sag's euch, es wird großartig. Es wird klingen ganz anders als sonst. Und es wird der reine Wahnsinn sein.
0: Ich bin gespannt.
1: Ich glaube, ich muss auch noch eine andere Abspannmusik besorgen für diese exquisite Session, die wir da machen.
0: Also es wird interessant, die nächsten Wochen hier beim Weekend Starter auf jeden Fall ganz anders als bislang. Und könnt euch schon mal drauf freuen. Wir sagen tschüss, bis nächste Woche.
1: Tschüss, euer Schnittblumenexpress.

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